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2: Ja, willkommen zur heutigen Ausgabe der Sendung Tierrechtsradio. Ich möchte heute über das Thema Walfang in Island reden. Ich war jetzt 5 Wochen in Island und bin da mehr oder weniger zufällig, mehr oder weniger zufällig, auf den Walfang gestoßen. Und zwar war ich in Reykjavik Whale-Watching. Man muss ja sagen, Whale-Watching ist richtig eine große Industrie geworden in Island. Da gibt es verschiedenste Orte und Häfen, von denen man aus wegfahren kann. Ich war zunächst mal in Reykjavik und dann auch noch im Norden einmal. Aber in Reykjavik, das sind eine Reihe von Firmen, die das machen. Und man muss sich fast online anmelden, weil man sonst keinen Platz bekommt. Also dort reißen sich drum. Und da fahren also mehrere Boote, oft auch mehrere Boote pro Firma. Und die Boote sind ziemlich voll. Also 50, 60, 70 Leute passen da schon rein. Und ich habe 170 Euro gezahlt für 4 Personen. Also 2 Erwachsene und 2 Kinder. Und wir sind mit diesem Boot 3 Stunden hinausgefahren in diese große Bay da, in diesen Fjord, wenn man so will, von Reykjavik weg. Und wir haben keine Wale gesehen. Es ist uns angekündigt worden, dass dort Finnwale sind, weil die jetzt gerade von Juni bis September dort sich fortpflanzen und sich da dort treffen und auch dort irgendwie besonders gut essen können und eben auch soziale Wesen sind, die gemeinsam dort singen und gemeinsam dort Krill essen und gemeinsam dort verschiedene Migrationsrouten schwimmen. Und wäre die Chance eben sehr hoch, dass man so einen Finnwal sieht. Man muss sagen, so ein Finnwal wird über 90 Jahre alt, ist wahnsinnig lang, 27 Meter lang, also knapp kürzer nur als der größte Wal, nämlich der Blauwal. Und damit ist der Finnwal wahrscheinlich das zweitgrößte Tier, das je existiert hat. Er ist allerdings irgendwie viel flacher und stromlinienförmiger als der Blauwal, deswegen deutlich schneller. Man sagt 50 km/h, was im Wasser sehr viel ist. Schneller als die meisten Schiffe, aber er ist dadurch auch leichter und das natürlich relativ, weil er ist 90 Tonnen schwer, das sind immerhin, ich weiß nicht, fast 20 oder so afrikanische Elefanten und damit schon ein wahnsinnig riesiges Tier. Also das Hirn ist 7-mal so groß wie das Hirn des Menschen, das Herz ist 2 Meter Durchmesser und 130 Kilogramm schwer, also ein unglaublich großes, mächtiges, riesiges Tier. Und das wäre natürlich toll gewesen, dieses Tier zu sehen, aber leider ist das eben nicht möglich gewesen. Und wir haben dann also nachgefragt bei diesen Whale-Watching-Firma, warum das jetzt so war. Und die sagen, sie sehen zwar meistens einen Wal, aber es passiert doch immer wieder, dass sie keinen sehen. Und zwar deswegen, weil nur 60 Kilometer nordwestlich von ihnen eine Walfangstation ist und von dort fährt ein Walfänger aus, der zwar nicht in die Bucht bei Reykjavik da hineinfährt, aber außerhalb Finnwale tötet und auch die sogenannten Minkiwale, die Zwergwale, die beides also Bartenwale sind, die töten also diese Wale und daher würden die Wale Angst bekommen vor Booten und flüchten und wenn sie eben ein Boot sehen, egal ob das jetzt ein Walfangboot ist oder ein Whale-Watching-Boot. Und so habe ich 170 Euro für nichts bezahlt. Naja, es war eine schöne Fahrt mit dem Schiff und es gab Delfine, die man sehen konnte, aber diese großen Bartenwale, die uns da quasi angekündigt wurden, habe ich nicht sehen können. Und daraufhin sind wir zu dieser Walfangstation gefahren, allein schon deswegen, weil ich denen erzählen wollte, was das für eine Frechheit ist, dass sie da Walfang betreiben und ich daher 170 Euro verloren habe. In Österreich würde ich fast sagen, ich würde die klagen auf Schadenersatz, weil da ich diese 170 Euro, den Wert dafür nicht bekommen habe, wegen ihrer Tätigkeit. Sie haben diesen Schaden angerichtet. Na gut, wie wir dort waren und also vor dieser Walfangstation gestanden sind, da habe ich gesehen, dass ein Walfangboot gerade Richtung Walfangstation fährt. Und man konnte sehen, dass ein riesiger Wal, das sich herausstellt, ein Finnwal, auf der linken Seite des Bootes montiert war. Also die Flosse, die Rückenflosse, die Schwanzflosse war dort angehängt und der Körper ist nachgeschliffen worden durchs Wasser. Und man hat uns dann erzählt, das sei deswegen auch gut, weil das kalte Wasser, das ist ja das Eismeer dort, das den Wal konserviert, weil die doch sehr lange fahren, bis sie da in der Walfangstation ankommen. Das war ein Boot, das Valur 8 geheißen hat. Valur heißt Wal auf Isländisch und diese Walfangfirma hat zwei Boote, Valur 8 und Valur 9. Und am Strand habe ich gleich gesehen, neben der Walfangstation stehen Valur 6 und Valur 7. Und die waren aber Wracks, die waren vollkommen verrostet und total hinig. Und das sind diese Wracks, die in den 1980er Jahren entstanden sind, weil da ein Tierschützer aus den USA diese beiden Schiffe, die damals in Reykjavik im Hafen gelegen sind, versenkt hat. Er hat also irgendein Ventil geöffnet und das Meerwasser ist in die Schiffe rein. Also sie sind im Hafen untergegangen. Und man hat sie dann offensichtlich zu dieser Walfangstation geschleppt, weil sie ja dieser Walfangfirma, die auch Valur heißt, also Wal, dass sie denen ja gehört. Steht übrigens heute im Reiseführer als Attraktion. Man kann dort vorbeifahren und aussteigen und sich diese versenkten Walfangboote, diese Wracks anschauen. Und das ist auch ganz lustig. Und jedenfalls sind wir dort hingegangen, diese Walfangboote anzuschauen. Und das ist vielleicht 150 Meter neben dieser jetzt laufenden Walfangstation, wo gerade dieser Walfänger eingelaufen ist. Und da sind bis zu 6 letztlich irrsinnig aggressive Walfänger rausgekommen, die uns dort vertrieben haben und bedroht haben, obwohl wir eigentlich nur das gemacht haben, was im Reiseführer steht, nämlich zu diesen Wracks gehen und sie anschauen. Sie waren aber sehr aggressiv, haben gesagt, das ist ein Privatgrund, wo jetzt gerade gearbeitet wird und da würden wir die Arbeit stören. De facto konnte man von einem Hügel aus, der so ein bisschen höher war, auf diesen Walfänger schauen. Und ich habe also gesehen und auch dokumentiert, wie die um diesen Wal eine Kette legen, die sie bis zu einer Rampe der Walfangstation führen. Und dann wurde diese Kette eingezogen und der Wal also quer über diesen Quay zur Rampe gezogen und dann von einem Kran auf die Rampe raufgeschoben. Und da hat man erst gesehen, wie riesig der Wal ist. Der hat also zwei so riesige Blaslöcher und einen ganz langen Kopf und ein wahnsinnig schlanker, langer Körper, aber wahnsinnig lang und riesenhaft. Also 27 Meter, das sind ja mehrere Autos. Das ist schon ein unglaublich großes Tier und so grau gefärbt. Man hat leider auch gesehen, wie da wahrscheinlich die Harpune eingeschlagen hat. Das war so eine ganz schreckliche Wunde im Körper. Und es zeigt sich, dass die mehrmals auf diese Wale schießen. Die Finnwale heißen ja Greyhounds of the Sea, weil sie die schnellsten Wale sind. Und diesen flüchtenden Wal, der auch 15 Minuten taucht, bis auf 500 Meter runter, den da anzuschießen, heißt natürlich ihn nicht an einer Stelle zu treffen, wo der gleich stirbt. Und daher schleift er dann diese Harpune hinterher. Also es muss ganz furchtbar sein, wenn man das sieht. Es soll auch ein Explosionskopf auf der Harpune sein, der innen im Wal detoniert, mit dem Ziel, ihn zu töten. Aber so ein Riesenwal und so eine kleine Harpune, kann man sich vorstellen, dass das nicht passiert. Also es dauert manchmal bis zu 30 Minuten und 4 Schüsse mit der Harpune, dass der Wal auch wirklich stirbt. Jedenfalls haben sie ihn dann an Land geschleppt und eben auf diese Rampe hinaufgezogen, mit dem Kran auch. Und dann sind einige Menschen dahergekommen, ich schätze jetzt 10, die begonnen haben, auf dem Wal oben herumzugehen mit so einem langen Messer und auf den Seiten und begonnen haben, überall in diesen Wal hineinzuschneiden. Auch das war irgendwie absurd. Erstens einmal eine Schlachtung unter freiem Himmel ist ja irgendwie nicht normal. Also normalerweise im Schlachthof geschieht das also ganz hygienisch irgendwo. Ist natürlich in Wahrheit nicht, aber jedenfalls so, dass es desinfiziert werden kann dauernd. Während das war ja direkt auf einer Rampe wenige Meter neben dem Meer im völlig Freien, also wo es auch hinregnet und wo der Wind hinblast und wo halt, weiß nicht, wo man nicht das Gefühl hat, da wird ein Essen hergestellt für irgendwen. Und jedenfalls wurde der Wal also dort zerschnitten. Und was auch noch aufgefallen ist, es gibt einen kleinen Hügel neben dieser Walfangstation und von diesem Hügel aus kann man sehr gut auf die Walfangstation runterschauen. Nur die haben den ganzen Hügel mit einem Elektrozaun umgeben und da steht also Warning drauf, Betreten verboten, Elektrozaun und es ist ein sehr hoher Elektrozaun, also einer wo man gleich merkt, er dient also dazu, die Menschen abzuhalten und nicht irgendwelche Tiere einzuzäunen. Und das deswegen, damit man eben nicht von oben filmen kann. Und es steht auch natürlich überall Drohnenflug verboten. Wer mit Drohnen fliegt, da meldet sich, das wird der Polizei gemeldet. Apropos Polizei, in Sichtweite von der Walfangstation ist ein riesiges Polizeiboot vor Anker gewesen. Wir haben das auch dokumentiert vom Strand aus. Wirklich riesenhaft, ich weiß nicht, wer diese Küstenwachboote kennt, die schon aus wie ein Kriegsschiff, also wirklich riesengroß. Und dieses Schiff hatte auch einen Helikopter dabei und auch solche aufblasbaren schnellen Motorboote, wo halt so schwarz gekleidete Polizisten auf und ab gefahren sind. Das ist bemerkenswert, weil diese komische Firma ja nur eine Firma ist und diesen Walfang betreibt mit, ich weiß nicht wie wenig, Angestellten. Und dafür wird dieses Polizeischiff, diese Küstenwache abgestellt, die dort die ganze Zeit Wache schiebt, scheinbar damit keine Tierschützer und Tierschützerinnen erscheinen und diesen Walfang irgendwie behindern, wie das ja knapp davor geschehen ist durch die Paul Watson Foundation und ein Schiff namens Bandero, das da offensichtlich über einen Monat lang diesen Walfang ein bisschen behindert hat und dann von der Polizei überfallen wurde, konfisziert wurde. 21 Menschen wurden festgenommen und 19 davon deportiert und 2 seien angeblich noch immer in Haft. Schreibt Paul Watson Foundation selber. Und das Schiff ist auch noch immer beschlagnahmt vor Anker. Da warten sie offensichtlich bis Ende der Walfangsaison, die eben Ende September erst enden wird, also noch ein Monat und ein paar Tage von uns aus. Ja, und dieses Polizeiboot hat also jetzt dann nicht eingegriffen, weil wir dort gestanden sind. Das wäre wahrscheinlich doch ein bisschen zu lächerlich. Aber wie gesagt, diese 6 Arbeiter waren sehr aggressiv. Es ist dann auch ein Arbeiter rausgefahren, den habe ich gestoppt und habe ihn gefragt, was das soll eigentlich, was die da treiben und dass es mir 170 Euro gekostet hat und dass mich das sehr aufregt. Und das hat er interessanterweise recht hingenommen, so ein bisschen nervös ist mir fast vorgekommen. Also mir sind die schon vorgekommen, als ob sie wissen, dass sie sehr kritisiert werden und sehr kritisch gesehen werden, vor allem von den Touristen und Touristinnen, die dort vorbeikommen. Man muss ja sagen, und das ist ja fast lustig, dass da ständig TouristInnen stehen bleiben und zu diesen 2 Wracks gehen, zu diesen versenkten Walfängern, um sie sich anzuschauen. Und wenn halt gleichzeitig ein Walfang stattfindet, dann regt das die Uhr auf, weil sie der Meinung sind, sie werden da beobachtet, was ja eigentlich kein Problem sein dürfte, wenn man nicht der Meinung ist, dass man irgendwas falsch macht oder etwas macht, was die Leute eigentlich aufregt, wenn sie es einmal sehen. Naja, jedenfalls hat dann begonnen die Tranherstellung. Die haben also offensichtlich diese dicke Fettschicht von dem Wal runtergeschnitten und dann in so ausgekocht, in so einen riesen Heizkessel getan. Ich war auf den Färöern davor und da ist eine verlassene Walfangstation, die in den 1980ern geschlossen wurde, 1903 glaube ich gegründet, 1980ern geschlossen für eben auch Finnwale und so große Wale. Und da wurden wir durchgeführt und konnten also alle diese Instrumente sehen, wie da also der Tran hergestellt wird, wie das ausgekocht wird. Man hat auch auf die Rampe gehen können und man hat dort gesehen, wo die Winde, diese Drahtseil, Metallseilwinde ist, mit der diese Tiere an Land gezogen werden. Man hat auch die Statistik gesehen, wie viele die da getötet haben. Jedenfalls waren das sogenannte ausländische kommerzielle Walfänger. Die hat es in der Gegend dort gegeben aus Norwegen und vor allem von den Basken her und aus Spanien. Aber die haben in Island alle den Walfang eingestellt und jetzt macht es eben nur noch diese eine isländische Firma. Früher waren es, glaube ich, noch mehr, 2 oder so, und jetzt ist nur noch eine, die das macht. Und sie hat eine Fangquote für Finnwale und für diese kleinen Minkiwale, diese Zwergwale und für keinen anderen. Und sie dürfen eben auch nicht in diese Bucht um Reykjavik hinein, sondern weiter außen. Aber ich habe dem, wie gesagt, erklärt, dass er mir 170 Euro gekostet hat und das hat ihn ziemlich geschockt. Ich habe auch das Gefühl gehabt, das war ein Argument, das er bis dahin noch nie gehört hat. Dabei muss das natürlich in meinen Augen das stärkste Argument gegen den Walfang in Island sein. Es ist ein Tourismusland, das ja von TouristInnen lebt und die gehen sicher Whale-Watching in großer Zahl, wirklich großer Zahl. Und normalerweise ist das ja auch erfolgreich und sehr ein positives Erlebnis. Und die werden natürlich vergrämt durch solche Walfänger, die ihnen da die Wale abspenstig machen und dazu bringen, dass die eben flüchten vom Boot. Ja, und da, er hat dann halt gesagt, er arbeitet da schon lang und es gibt eh so viele Finnwale, das kann ja nicht so schlimm sein, wie sie ein paar schießen. Ich habe mir aber gesagt, naja, das Problem ist, dass die Angst verboten kriegen und wenn jetzt dann die Whale Watcher dorthin fahren, schwimmen die halt davon und man sieht sie nicht, bevor man sie noch erkennen kann. Übrigens, an der Bucht, wo wir mit den Whale-Watching-Booten ausgefahren sind, ist ein Museumsschiff, in das man eben gehen kann. Und unten im, unter Deck kann man sich so eine Ausstellung anschauen, wo eben über den Walfang und auch die Wale einiges gezeigt wird. Und da gab es auch eine Petition und einen Aufruf, ihr Projekt oder ihre Kampagne zu unterstützen, dass man eben Whale watchen soll statt Whale killen oder Whale eaten. Sie rufen auch die TouristInnen dazu auf, das Walfleisch nicht zu essen, weil es angeblich in einigen Restaurants so als isländische besondere Nationalspeise, also eine Speise, die halt typisch isländisch wäre, angeboten wird. Und angeblich würden TouristInnen, also der Großteil des Walfleisches ging dadurch in Verwendung, dass TouristInnen das kosten würden und dabei wahrscheinlich großer Mehrheit Leute sind, die gar nicht Walfangen wollen. Wir haben dann im Norden von Island nochmal so ein Walmuseum angeschaut und da konnte man Kügelchen einwerfen in ein Glas. Sind sie total für den Walfang? Sagen sie, das ist zu akzeptieren, wenn das die Leute wollen, oder sind sie total dagegen? Und es haben alle Kügelchen in total dagegen eingeworfen. Also das war ein bummvoll überfüllte Glasröhre, während die anderen Rohre fast komplett leer waren. Ich glaube, da waren je zwei Kugeln drin. Also nein, die TouristInnen sind in großer Mehrheit radikal gegen die Walfang und finden auch nicht, dass man das tolerieren sollte, interessanterweise. Und daher würde ich glauben, dass so ein Tourismusboard eigentlich ein sehr gutes Argument haben müsste gegen den Walfang, weil die ja ein ökonomisches Argument bringen können. Der Walfang bringt wahnsinnig viel weniger Geld, viel, viel weniger Angestellte, viel weniger Steuern. Whale-Watching unterstützt den Tourismus, der ja alles andere auch noch sein Geld hinterlässt, ob er jetzt essen geht oder in Museen geht oder was auch immer, oder sich die Sehenswürdigkeiten anschaut und mit Whale-Watching sicher eben als attraktive Möglichkeit sich da touristisch zu betätigen, angelockt wird. Und wenn der Walfang das verhindert, müsste das doch ein wirklich starkes Argument gegen den Walfang sein. Und tatsächlich hört man und liest man, ich bin ja jetzt kein Isländer und weiß daher nicht genau, ob das jetzt tatsächlich den Gegebenheiten dort entspricht. Ich kann auch die Zeitungen dort nicht lesen, aber es ist schon so, dass jetzt diskutiert wird, von vor allem der zuständigen Ministerin, ein Walfangverbot einzuführen im Herbst dieses Jahres. Also es steht jetzt wirklich spitz auf Knopf, ob der Walfang in Island verboten wird und ob das so die letzten Wale waren, die wir gesehen haben, die da gefangen wurden von dieser Walfangstation. Übrigens ist es heute der 55. Finnwal gewesen oder ist der 55. und 56. Finnwal heute in die Bucht gebracht worden. Es gibt nämlich Menschen, die sich engagieren, nicht nur die Paul Watson Foundation, es gibt auch eine isländische Organisation, die sich gegen den Walfang engagiert und es gibt auch das Projekt 1000whales.com, eine Webseite, wobei das 1000 als Zahl ausgeschrieben ist. Und wie ich dort war und diese Ankunft des Walfängers gesehen habe, ist dort auch ein junger Mann erschienen, der sich als André vorgestellt hat und der also geschaut hat, welche Wale da ankommen. Es könnten natürlich auch diese Minke-Wale, diese Zwergwale sein. Und wir haben dann festgestellt, es ist eben ein Finnwal. Und der führt diese Webseite 1000 Whales, also 1000whales.com, und schreibt also da die neuesten Statistiken rein und dokumentiert das in einer journalistischen Weise. Und das hat mich also beeindruckt, weil der wohnt dort und er wohnt eigentlich auch direkt neben dieser Walfangstation und er hat einen freien Blick auf die Bucht und deswegen geht er wahrscheinlich und schaut immer, was für Wale die da anlanden. Und er hat auch eine Partnerin, die sich eben genauso wie er in diesem Sinn engagiert. Und jetzt bin ich zu den beiden und habe sie gefragt, ob ich sie interviewen darf und sie haben sich dazu bereit erklärt.
3: 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And they are running a project called 1,000 Whales. 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
3: What is the essence of this project? 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
5: 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So for us, it was the idea to combine all the information that is scattered everywhere, to combine it in one place so people can access this information, read it all, and make their decision themselves without anyone telling them what to do and how to react on this. 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
3: So the website is called 1,000 Whales, where 1,000 is a number and not with letters. 1,000whales.com. 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

Hallo und herzlich willkommen in der Sendung Monikas musikalische Reise auf Orange 94.0, dem freien Radio in Wien, sagt Monika Heller. Die musikalische Reise gibt's ja meistens live, jeden Mittwoch und Freitag von 12 Uhr bis 12.57 Uhr, also eine Mittagssendung. Und vielleicht sind manche beim Mittagessen, vielleicht bereiten manche das Mittagessen vor von euch, vielleicht haben manche gerade nur Gelegenheit, eine kleine Pause einzulegen, um eine Tasse Kaffee zu trinken. Um Kaffee geht es im ersten Musikstück heute und um den Zucker im Kaffee. Also manche trinken den Kaffee ja gern gezuckert, andere ohne Zucker, mit Milch, ohne Milch, Geschmäcker sind verschieden. Es ist ja auch eher ein Liebeslied, da wird gesungen, du passt zu mir so gut wie der Zucker zum Kaffee. Mhm.

0: Ja, du passt so gut zu mir wie der Zucker zum Kaffee. Aber wie gesagt, das ist natürlich Geschmäcker sind verschieden und nicht einmal alle trinken gern Kaffee. Aber de gustibus non disputandis oder zu anderen oder so ähnlich, über Geschmäcker sollte man nicht streiten. Wobei, ums Streiten geht's in der heutigen musikalischen Reise. Um das Streiten, den Streit, auch den Wettstreit und auch um die Versöhnung und auch um den Versuch, die Wogen zu glätten oder aggressives Verhalten zu kanalisieren und irgendwo abzuschwächen. Und beim nächsten Stück gleich mal aus Frankreich, von der Formation oder dem Duo Presque Oui, da geht es um die Kunst, um die darstellende Kunst, um das Theater. Also zwei Menschen, die Theater spielen, die professionell Theater spielen, diskutieren, ja, streiten auf dem Balkon. Sur le Balkon, Artikel des Chansons. Die beiden sind also Partner, Partnerin auf der Bühne, Partner, Partnerin auch im realen Leben, was natürlich das Ganze nicht gerade erleichtert, wenn zum Beispiel er die schöne Hauptdarstellerin, und das ist aber nicht sie, sondern eine andere, küsst und dann meint dann sie, bitte also in der Kussszene, vor allem in der ersten Kussszene, küsst die andere nicht wirklich, auch wenn sie noch so schön ist. Und dann gibt es aber auch wirklich Vorwürfe und Meinungsverschiedenheiten in Bezug auf die künstlerischen Aktivitäten und die Interpretationsmöglichkeiten. Zum Beispiel meint jemand, ja, aber gut, man kann ja den Text ruhig mal verändern bei einem Autor, der sowieso schon gestorben ist. Und dann wiederum, na gut. Aber das heißt nicht, wenn der Autor vorschreibt, dass du als eifersüchtiger Mann dann das Land verlässt und dann kommst du auf die Bühne und gibst dem anderen, deinem Rivalen, einen Kinnhaken. Das geht ja überhaupt nicht. Naja, künstlerische Freiheit. Also geht es hin und her und her und hin. Es wird auch vorgeworfen, dass da jemand, ich glaube, es ist eher als es, von der falschen Seite auf die Bühne kommt, nicht von der Gartenseite wie vorgesehen. Also ist er mit dem Kopf irgendwie ganz woanders, bei dieser hübschen Partnerin wahrscheinlich. Letztendlich ist es so schön, denn letztendlich heißt es nach der Vorführung dann, auf dem Balkon bin ich ganz die Deine, gebe ich mich dir hin. Was wollen wir mehr?
1: Qu'est-ce qui t'a pris dans la scène 6? T'as zappé deux alexandrins. Mais quand tu retournes en coulisses, t'es censé le faire côté jardin. Est-ce que t'en voudrais à l'auteur? Est-ce que tu serais démotivé? À moins que tu n'aies la tête ailleurs, à moins que tu ne sois déconcentré.
2: Mais qu'est-ce que tu vas chercher là? Comment quelques étourderies pourraient-elles remettre en question mon amour de la tragédie?
1: Tu crois que j'ai pas vu ton petit jeu? 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

Presque oui, mit sur le balcon, ne, auf dem Balkon, da spielt sich ja einiges ab. Der Balkon ist ja auch so ein Requisit oder ein Ort der Liebesbezeugungen. Und ja, um die Liebe geht es auch im nächsten Musikstück, um ein Liebespaar. Und da kann auch gefragt werden, ein Liebespaar der griechischen Mythologie, also wie geht's da, wie kann es da um das Streiten gehen? Vor allem, wenn es ja um Orpheus und Eurydike geht. Naja, in der Oper von Jacques Offenbach, in der Oper Orpheus in der Unterwelt, Orphée aux Enfers, ist es ja so, dass der liebe Orpheus gar nicht mal von selber auf die Idee käme, seine geliebte Eurydike aus der Unterwelt zurückzuholen. Ihm geht's eh recht gut in der neu gewonnenen Freiheit. Aber die L'opinion publique, die öffentliche Meinung, meint eben, es gehört sich für den Ehemann, dass er die Ehefrau zurückhaben möchte. Und da fügt er sich eben, es geht ohnehin schlecht aus, wie wir es wissen. Wir kommen aber jetzt zu einem Duett der beiden. Da, es ist eine Art von Wettstreit, auch in Bezug auf das musikalische Können. Es ist nicht in der Originalsprache Französisch, sondern die deutsche Version. Aber so ein Duett ist doch immer nett.

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0: Ein sehr leidenschaftliches Paar, auch für Eurydike, auch für Eurydice. Ja, und bei Jacques Offenbach ist es eine ganz intensive, verschachtelte Handlung. Und am Ende ist es dann so, dass ja Jupiter auch auf Eurydike steht. Und dann ist es dann, wie ist es denn dann, dass er letztendlich dann ist in die Geschichte mit dem, dass eben Orpheus Eurydike zurückholen kann aus der Unterwelt. Nur beim Raufgehen darf er sich eben nicht umdrehen nach ihr. Und Jupiter ärgert sich dann, weil Orpheus diese wunderbare Gelegenheit, sich seiner Eurydike zu entledigen, die dann eben dem Jupiter zufallen würde. Also Orpheus nützt diese Gelegenheit gar nicht und Jupiter erbost, schleudert einen Blitz in die Gegend. Und dann ist es aber dann so, weder Orpheus hat seine Eurydike, bekommt seine Eurydike zurück, Jupiter blutet auch nicht und der war auch interessiert und Jupiter macht aus Eurydike eine Bacchantin. Also Orpheus in der Unterwelt, Orpheus Enfer, eine ganz spezielle Version des Orpheus Eurydike Mythos. Und es geht, ja, wir bleiben bei der Oper, gut, es ist eine Operette mehr, aber wir gehen in die Oper, wir begleiten jemanden akustisch, wir hören zu, wie sich eine Dame an und für sich auf und über den Opernbesuch freut. Aber auch sein Opernbesuch kann für eine Beziehung eine ganz schöne Belastung darstellen.
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1: Sissi Karner mit dem Opernbesuch, den natürlich ihr Mann Hugo Wiener geschrieben hatte. Die beiden lernten einander kennen in den 1930er Jahren, als Hugo Wiener Richtung Caracas exilierte. Also sie war auch Richtung Caracas unterwegs. Und dann, also ein kongeniales Paar. Herbert Prikoper hat dann später, sie hatte später nach dem Tod von Hugo Wiener mit Herbert Prikoper zusammengearbeitet. Und auch eine starke Stimme, die von Sissi Karner. Ja, jetzt kommen wir zu einem, wir bleiben immer noch im Bereich der Beziehungsstreitereien und wir kommen wieder mal nach Frankreich zu Boris Vian und zum Jahr 1955, da veröffentlichte er

0: Grundlage. Schon bevor überhaupt es zu einer Zweisamkeit geben kann, wird ins Ohr der zukünftigen Liebsten geflüstert, Düdül, also wenn du mir dein Herz schenkst, dann bekommst du einen Kühlschrank und einen Herd und eine Schleudermaschine für den Salat und um die Vinaigrette, die Salatsauce zubereiten. Es wird eine ganze Liste an Haushaltsgeräten aufgezählt, ob die auch wirklich alle existieren, das könnte auch genau recherchiert werden. Ja, und dann geht es eine Zeit lang gut. Und wenn es aber dann zum Streit kommt, dann noch einmal so, also entschuldige dich, bitte mich um Verzeihung, denn sonst nehme ich dir das alles wieder weg. Und wieder kommt die ganz, ganz, ganz lange Liste. Also so war das eben 1955. Und dann kann es sein, dass wieder eine neue Liebste kommt und es geht das Ganze wieder von neuem los in dem Chanson La Complainte du Progrès mit der Stimme von Boris Vian.
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1: Boerisian und das Leben modernen Zeiten und die Druckmittel, also alle möglichen Haushaltsgeräte, die das Leben erleichtern, gleich wieder wegzunehmen. Naja, es gibt Objekte, Geräte, Gegenstände im Leben, die eigentlich das Leben erleichtern, aber nur solange sie funktionieren. Wir kommen zu einem Streit, zu einem richtigen Kampf, zu einem wirklichen verzweifelten Kampf, nicht zwischen zwei Menschen. Es geht jetzt nicht um die menschliche Kommunikation zwischen zwei menschlichen Wesen, sondern um die Kommunikation mit einem Rollo. Ein Rollo, wenn es funktioniert, schützt es uns vor der heißen Sonne, vor der rein knallenden Sonne. Wenn es nicht funktioniert, dann ist es gar nicht so gut. Und Rollo, Dudo singt Eleonore Petzl. Sie behält aber letztendlich ihre gute Laune bei. Letztendlich.

0: Sautempe. Ja.
1: Doch ein Juchzer am Ende. Eleonore Petzl mit ihrem Rollo Dido. Jetzt schaue ich noch, wo ist es denn? Da ist die CD. Rollo Dudo, ein Auszug aus dem Album Schaaseigerl von und mit Eleonore Petzl. Ja, es kommen wieder zu einer Beziehungsgeschichte. Es bleibt, geht aber auch um einen Gegenstand. Einen Gegenstand, der löchrig ist. Also ein Loch in einem Eimer, in dem Wasser transportiert werden soll, ist natürlich echt blöd. Und so geht es darum, was machen wir denn? Ja, dann geht es halt darum, dieses Loch zu stopfen mit einem Stroh, mit Stroh. Und dann muss man das Stroh aber schneiden und dann ist das Messer zu stumpf. Dann muss man halt das Messer schleifen. Eigentlich eh ganz logisch. Und in der ursprünglichen Version, there's a hole in my bucket, in der ursprünglichen Version, in der deutschen Version, in der deutschsprachigen Version, ist nämlich die Lise, die immer so fragt, aber in der Version mit Odetta und Harry Belafonte ist er der immer fragt, Leisa, was soll ich nur tun? Was soll ich nur tun? Eine Belastung für die Nerven, eine Belastung für die Beziehung, aber sie hält das schon durch und mit einem charmanten Harry Belafonte ist ja alles wunderbar.
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Also Odetta und Arabella Fonte, das war eh relativ harmlos. Also sie hat Nerven bewahrt und letztendlich auch ein versöhnlicher Ausklang. Also wenn, vor allem wenn das, es ist auch das Video zu sehen auf YouTube, im Odetta und Arabella Fonte. Und er ist so nicht, sie sitzt vor einem Häuschen, da ist ein Fenster, sitzt auf einer Bank. Und dann auf einmal streckt er den Kopf raus und sagt eben, there's a hole in my bucket. Und dann am Ende, dann sie ist ja schon sehr entnervt, aber es ist wirklich entzückend, die beiden zu sehen. Und am Ende aber dann kommt er sich neben sie oder sie lächeln beide und sie mögen einander ja sowieso. Also es kann ja auch mal gut ausgehen. Alles durch auch eine Frage der, ja, der Bereitschaft. Und sie kommen zu einem wunderschönen Liebeslied, in dem nicht gestritten wird, in dem allerdings, oder wo wir annehmen könnten vom Titel her, dass gekämpft wird, denn geht um eine Boxerin, eine Verliebte, la boxeuse amoureuse, ein Chanson von Arthur Higelin. Und dieses Stück hat er seiner Mutter Nicole Courtois gewidmet, die eine wichtige Person, Persönlichkeit in der Résistance war und auch ein Symbol der Freiheit und anscheinend auch der Versöhnung im politischen Sinne, das kann ich nicht ganz genau sagen, aber hat es ihr gewidmet. Und in dem Stück eben La Boxeuse Amoureuse, also dieses Stück, dazu gibt es ja auch ein Videoclip mit einer Tänzerin und dem Schauspieler Rosti Sem. Und es wird eben getanzt, denn diese Boxerin lenkt alle Schläge ab, sie absorbiert auch alle Schläge. Ihre Handschuhe sind schon voller Blut, Schweiß und Tränen, aber immer geht es darum, dass sie nie zu tanzen aufhört und ein Lächeln auf den Lippen hat. Also letztendlich geht es darum, vielleicht Aggressionen abzuleiten, nichts einzustecken, aber abzuleiten und dann eben einen Streit auch, vielleicht eine Möglichkeit der Deeskalation, was alles da interpretiert werden kann. Es ist einfach ein schönes Lied. Arthur Higelin.

Wer sich das Video, den Videoclip anschauen möchte, eben zur Boxeuse, Amoureuse, da ist eben Roche Dizem zu sehen und die Tänzerin Anne-Marie Gillot. Ja, vielleicht das sich bewegen, das Tanzen als Möglichkeit, einen Konflikt zu entschärfen. In jedem Fall Bewegung tut immer sehr gut. Ich habe also die Erfahrung gemacht, wenn irgendwie so unangenehme oder böse Gedanken oder boshafte Gedanken, bisschen Bewegung und dann sind die schon wieder weg. Das könnte helfen. Oder auch, wir kommen jetzt zum letzten Lied des der heutigen musikalischen Reise und auch eigentlich zum Titellied, denn das Motto der heutigen Reise ist das Streiten, aber der Titel ist, da setze ich meinen Hobel an. Also das Lied, das Wiener Couplet, das Hobellied aus dem Altwiener Zaubermärchen, der Verschwender von Ferdinand Raimund aus dem Jahre 1834. Und da wird eben darüber geklagt, dass sich die Leute herumstreiten um den Wert des Glücks und der eine sagt, der andere ist dumm und dann am Ende weiß keiner irgendwas und der allerärmste Mann ist dem anderen viel zu reich und das Schicksal setzt den Hobel an und hobelt alle gleich und wird ihm weiter eben die, so das Leben und die eigenen Erfahrungen beschrieben und dann eben geht es schon noch darum um das Ende des eigenen Lebens. Wenn es dann so weit ist, dann lege ich meinen Hobel hin und sage der Welt Ade. Aber es gibt auch eine Wiederholung des Refrains, da ist dann, da lege ich nicht den Hobel hin, sag nicht der Kunst Adieu. Ist auch schön, dass der Interpret, dessen Stimme wir gleich hören werden, selber der Welt Ade sagt aus eigenen Stücken, das ist halt das Tragische. Es erklingt die Stimme von Ludwig Hirsch, denn auch er hat mal das Hobellied gesungen. Und Monika Heller wünscht einen wunderbaren Nachmittag mit Orange 94.0, dem Freien Radio in Wien.

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3: Mein Name ist Walter Kupferschmidt, wohne seit 29.08.2012 in St. Barbara. Ich wohne gern da und mache auch das Radio gern. Ich bin geboren am 12. Mai 1963, ergo werde ich heuer 63 Jahre alt. Bin jetzt zwar nicht das richtige Maß für ein Pflegeheim, aber es ist lustig da.

0: wo bist du geboren und aufgewachsen und was war so deine Ausbildung?
1: Geboren bin ich komischerweise, obwohl nur das, ich bin in Niederösterreich geboren, in Mödling. Und die Ausbildung habe ich dann gemacht, zur Wäschemannerzeugung. Angefangen mit 15 Jahren, 1. August 1978. Und die Gesellenprüfung habe ich gemacht am 25.06.1980. Das war Mittwoch, genau, das weiß ich. Und ja, das habe ich gemacht. Und dann war ich in einer Behindertenwerkstatt und haben die Leitdirektorin für die Gemeinde Windspitäler genannt.
0: Magst du auch noch ein bisschen erzählen, warum du im Rollstuhl bist?
1: Ja, ich habe mit 2 Monaten habe ich eine Gehirnentzündung gehabt und seitdem habe ich eine zerebrale Tetraparese. Und ja, ich habe es halt was. Das für einen selber ist das, glaube ich, gar nicht so. Wie wir eh schon gesagt haben, die anderen, aber es ist auch nicht immer schön, das ist eh wurscht, was hast du. Was willst du denn jetzt machen? Jetzt hast du das halt.

0: du dich noch erinnern, wie lange bist denn du schon dabei bei Faltenrock?
1: Na, seit Beginn. Da hat es geheißen, jetzt kommt irgendwie so ein Radio. Und Carlo hat sich so vorgestellt, dann war der Fabio da. Für den ganzen Anfang, da war noch überhaupt nichts. Da hat man nicht gewusst, was kommt da, ja, da geschweige denn so aufnehmen. Nicht. Aber das waren schon, es waren schon viele dabei. So. Und das, war, das ist aber gut angekommen. Von Haus aus, es ist immer sehr gut angekommen.
0: Und kannst du dich noch an das Jahr erinnern, wann das war?
1: Ich glaube 2018.
0: Was war für dich die Motivation mitzumachen?
1: Ja, das, ja weiß man, weil ich gerne reden tue, ich tue ja gerne erzählen und so. Ich meine, das, ich finde das schon gut.
0: Also, was macht sozusagen eine gute Faltenrockerin aus?
1: Verschiedene Charakter halt, nicht? Ich bin halt, weil ich halt so manchmal so schlagfertige Sachen, das kann halt auch nicht jeder.
0: Wie ist es denn eigentlich jetzt aus deiner Perspektive interviewt zu werden?
1: Bei mir ist das auch nicht wirklich, wie man schon zuerst gesagt hat, man jeden, der ja nicht alles sagen. Das, der muss da schon sympathisch sein.
0: Da. Aber ich denke mir dann schon auch oft, ich komme da oft mit Themen daher und ich habe das Gefühl, es gibt nichts, was dich jetzt überrascht am falschen Fuß. Du kannst zu allem was zu sagen.
1: Ich kann so etwas sagen, ja. Immer. Und ich finde es auch gut, dass die Leute einmal gefragt werden, was denkst du?

0: Kannst du dich noch sozusagen an unser erstes Kennenlernen erinnern?
1: Ja, das war ja so. Es war eigentlich gar nicht anders. Es war nie so, wie war das, dass ich sage, du bist mal fremd oder so. Ich meine, ich bei mir habe ein sehr gespürt, ich habe sehr gut gespürt, wie mit dem Kahn oder mit dem.

0: nicht kommen. Ich kann jetzt gar nicht sagen, warum das ist angenehm. Du bist weder aufdringlich noch bist irgendwie, dass man sagt, naja, und so, du fragst, oder Methan oder so, aber das ist jetzt nicht irgendwie, dass mir was befremd, entweder passt oder passt es nicht. Ne?
1: Ja, es muss funken. Ich kann mich zum Beispiel noch erinnern, ich war am Anfang aufgeregt, weil ich habe deinen Kontakt bekommen, deine Telefonnummer, und habe am Anfang einmal angerufen. Und ich glaube, dass du am Anfang, weil du meine Nummer nicht gekannt hast, mal nicht abgehoben hast.
0: Wenn ich die Nummer nicht kenne, würde ich nicht auch hin. Wer weiß.
1: Genau, und das war, glaube ich, für mich dann am Anfang auch ganz mal irgendwie so die Herausforderung.
0: Das braucht ja nicht eine Herausforderung sein. Wenn es dann heißt, dann hast du mein SMS geschrieben und dann habe ich gewusst, das bist du. Ne? Und dann habe ich Mama. Oh.

0: in der Vergangenheit, gell? Wir haben schon über eigentlich kein Tabuthema fast ausgelassen, oder?
1: Na, eigentlich na.
0: Und ich glaube, das war ja auch was eigentlich wichtig war, auch an der Sendung, dass man halt eben auch über sowas wie Sex im Alter, aber eben auch so Themen wie Friedhof, Tod.
1: Ja, der Friedhof, der Tod. Jetzt momentan ist er nicht so mein Freund, was wenn man. Das ist ja immer so bei mir. Ich habe ja eine große Klappe, eine ganz große Klappe. Und die Frau Kupferschmidt. Und wenn es was ist, ist sie so klein mit Hut.
0: Gibt es Themen aus deiner Sicht, über die man vielleicht nicht sprechen sollte in so.
1: Nein, über alles kann man reden. Über alles. Und die Leute sollen auch über alles reden. Auch die alten Leute.

0: würdest du dich denn selber beschreiben?
1: Na, ich bin eine impulsive Person, sehr, sehr sogar. Ich denke mir aber, ich bin kein böser Mensch, aber auch kein guter Mensch. Ich bin jetzt nicht so, der so bedingungslos gut ist, das bin ich nicht. Weil sonst könnte ich nicht so viel sagen, was ich sage, weil das kommt aus mir raus.
0: Hast dir dann auch einmal in einer Folge einen Slogan über dich gesagt. Weißt du den noch?
1: Ich würde gerne mal Essen ist mein Hobby.
0: Genau.
1: Ich war das Hobby. Und da sagt man, was ist mein Hobby? Ich habe gesagt, Essen würde ich gerne, weil Essen ist mein Hobby.
0: Und was ist so deine Lieblingsspeise?
1: Lieblingsspeise? Alles. Bis auf Grießkuch.
0: Wenn wir jetzt so ein bisschen uns deine Biografie anschauen, dann bist du ja eigentlich so eine Waschechte.
1: Wie soll ich sagen, ich bin eine Wienerin und das gern.
0: Du bist ja eigentlich auch hier aus der Gegend, oder?
1: Ich bin genau 10 Minuten von da weg und ich bin aus den Grenzl immer. Das ist mein Daheim und da möchte ich nicht weg. Das ist mein Daheim. Wenn ich rausgehe, bin ich daheim.
0: Also Sachen, die mich immer bei dir extrem beeindrucken, ist zum einen dein mega Gedächtnis. Also ich habe das Gefühl, du hast ein Gedächtnis, ein Talent für
1: Ich bin so blöd eigentlich. Ich tue ja alles kaschieren mit meiner Guschen. Ich bin so blöd. Ich kann so blöd sein. Ein normaler Mensch kann gar nicht so blöd sein. Ich bin blöd, blöd, das kann ich gar nicht sagen. Ich bin nicht blöd. Aber so, ja, mit diese Daten, das habe ich, das ist irgendwie wie so
0: ein Computer.
1: Ich gehe so zu mir gesagt.
0: Ja, oder zur Millionenshow.
1: Ja.
0: Ja.
1: Gar nicht zum Ausdrücken.
0: Ja, aber ich meine, ich denke mir, ich kenne niemanden, wenn ich jetzt frage, wann war die Mondlandung?
1: Am 21. Juli 1969.
0: Na, arg
1: blöd, gell?
0: Ja. Aber eben für mich unvorstellbar. Wie rufst du diese Daten ab?
1: Nein, das habe ich nicht. Da rufe ich, wenn ich was muss, kann ich es eh nicht. Das ist einfach.

0: Eine zweite, wie ich finde, so Superpower von dir für mich ist einfach eben, weil du sagst, du bist eine waschechte Wienerin, einfach auch diverseste wienerische Ausdrücke.
1: Ja, was zum Beispiel, was ist?
0: Also eben Ausdrücke, die ich mir gemerkt habe, ist zum Beispiel der Bofelt wie die Föst.
1: Der Bofelt mit den Füßen, weil einer viel raucht und der Bofelt mit den Füßen.
0: Genau. Ja. Oder eben, wenn du sitzt ja im Rollstuhl und wenn ich dich schieb, bin ich immer manchmal ein bisschen, ja, genau, bin ich ein bisschen ängstlich, dass ich irgendwo dagegen fahre. Und dann hast du einmal gesagt, wie wir durch die Tür gefahren sind mit den Armen.
1: Ich muss die Asteln einziehen. Das war mir auch von einem Chauffeur, das war so, der war mal so 5 Jahre älter als ich. Der hat gesagt, zieh gerne die Asteln. So, wo soll ich einziehen? Die Hände.
0: Was ich finde, was sich auch eben sehr in unseren Gesprächen immer wieder durchzieht, ist einfach auch so deine Erfahrungen als jemand, der im Rollstuhl sitzt und wie einem da auch begegnet wird, eben zum Teil das nicht ernst genommen werden, aber dann sozusagen auch trotzdem erlebe ich dich immer so als jemand, der dann sagt, eben leben und leben lassen, aber sozusagen auch sich nichts gefallen lassen.
1: Scheißen. Jeder Mensch ist was wert. Und wenn einer noch so dement ist, aber die sind ja auch wir. Freilich ist es lästig, wenn die manchmal so sind, die Alten, aber es ist...

0: es irgendwie Wünsche, die du sozusagen an die Hörerinnen irgendwie weitergeben möchtest, ja, oder Ratschläge?
1: Dass uns noch alle mal schön zuhören, auch die Leute von also die, was halt nicht diese Häuser kennen, weil ich finde das ganz eine gute Idee und dann soll ich nur so weitergehen, solange es halt ist. Wenn das ist immer recht eine schöne Abwechslung und man kann viel erzählen.
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4: Es wird langsam kälter. 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

0: Wenn wir uns die Debatte über PISA-Schultests anhören, dann fällt oft das böse Wort vom Defizit der Mädchen in naturwissenschaftlichen Fächern. Und es gibt 100 Erklärungen, warum das so ist, wie es ist. Aber anstatt zu lamentieren, kann man auch etwas machen. Das hat sich die Firma Cosmos gedacht und einfach eine neue Reihe der beliebten Experimentierkästen erfunden. Die Peppermint-Serie wurde für Mädchen von 8 bis 11 Jahren geschaffen. Im Rahmen einer durchgehenden Geschichte bauen die cleveren und abenteuerlustigen Mädchen ein Modell. Aktuell sind das entweder ein Baumhaus oder ein Schiff. Damit werden die sogenannten Mint-Themen ganz spielerisch vorgestellt. Darunter versteht man die Mathematik, Informatik, Naturwissenschaft und Technik. Wenn man diesen Karton das erste Mal aufpackt, dann hat man ganz viele Einzelteile, die schön verpackt sind, noch einmal. Man sieht auf alle Fälle mal Sperrholz und Karton. Stimmt das?
1: Ja, und man sieht halt vielleicht auch noch Seile, Elektronik und solche Zahnräder. All das ist nicht nur
0: Holz und Karton, sondern man findet zum Beispiel auch ein kleines Stück Schleifpapier. Wieso braucht man das da?
1: Dass man das alles schleifen kann.
0: Ja, das macht ja keinen Sinn, oder? Das ist eh schon schön abgeschliffen. Das ist ja kein Schiefer, der was da raussteht.
1: Das kann man auch für andere Sachen dann verwenden.
0: Ja, und manchmal, man steckt ja diese Holzteile zusammen und manchmal klemmen die ein bisschen, weil sie einfach sozusagen von der Fertigung her nicht gerade geschnitten sind. Und was muss man dann machen?
1: Dann muss man das ein bisschen abschleifen, die Stellen, und dann geht's besser.
0: Man braucht aber nicht nur diese Teile, die wir gerade beschrieben haben, sondern man braucht auch Dinge, die man nicht findet in dieser Schachtel, in dieser Experimentierschachtel. Und zwar braucht man manchmal eine Schere.
1: Ein Kleber, ein Lineal.
0: Genau, solche Dinge, wenn man Sachen abmessen muss zum Beispiel. Und zu dem Zweck gibt es natürlich eine Anleitung, dieses Heftel, das da drinnen ist. Da wird eine Geschichte erzählt, aber andererseits steht natürlich auch drinnen, wie man diese Experimente zusammenbaut. Welche Experimente haben wir da überhaupt gehabt?
1: Ui, das sind viele.
0: Das sind ganz viele, aber wie heißt das erste Experiment?
1: Baumhausabenteuer.
0: Genau, das ist das Baumhausabenteuer, das heißt, man baut ein
1: Baumhaus. Kein echtes.
0: Kein echtes natürlich, das wird sich nicht ausgehen. Es haben auch wenige Leute in der Wohnung einen Baum stehen, zumindest keinen zum Raufklettern. Und so baut man natürlich ein Modellbaumhaus und da wird eine Geschichte erzählt. Von wem eigentlich? Wie heißt das Mädchen, das da die ganze Geschichte erlebt?
1: Peppermint.
0: Peppermint heißt die. Die hat auch so orange Haare, glaube ich. Das ist eine kleine Figur, ein Mädchen, ein freches. Und da baut man dieses Baumhaus auf und man erfährt, warum die Peppermint überhaupt zu einem Baumhaus da dazukommt.
1: Eigentlich heißt das Dschungelbaumhaus.
0: Na, weil sie ihre Tante, die eine Affenforscherin ist, im Dschungel besucht. Das ist nämlich die Hintergrundgeschichte. Und da besucht sie ihre Tante und erlebt alle möglichen Abenteuer in der Zeit.
1: Das nächste ist magische Leiter.
0: Das sind so diese einzelnen Kapitel, die man eben serviert bekommt, wenn man dieses Baumhaus aufbaut. Weil wenn dieses Baumhaus einmal steht, wenn man es zusammengesteckt hat, diese Holzteile, dann muss man natürlich auch noch Dinge machen, damit das Baumhaus betriebsbereit wird. Zum Beispiel einfach eine Leiter, damit man raufklettern kann.
1: Und ich lese mal alle Dinge davor. Dann kommt der Flaschenzug. Dann ist der Affenaufzug, Seilbahn. Ja, eine Seilbahn gibt es.
0: Ja, das gibt ganz viele Kapitel, das lesen wir jetzt nicht alles vor, sonst tun wir den Leuten da draußen alles verraten, was man alles machen kann. Ganz viele einzelne Schritte, wie man eben dieses Baumhaus zusammenbaut. Und dann gibt es in jedem von diesen Experimentierkästen, den zweiten werden wir dann gleich noch vorstellen, auch ein Batteriefach. Das heißt, es geht dann auch um Strom und Gleichstrom in dem Sinne. Und was macht man da beim Baumhausabenteuer mit dem Batteriefach?
1: Eine Lichterkette.
0: Eine Lichterkette, da erfährt man nämlich, wie eigentlich so eine Leuchte, eine Lampe, in dem Fall kleine LEDs, zum Leuchten kommen.
1: Mhm.
0: Was macht man da in dem Fall? Zuerst spannt man einen?
1: So einen.
0: Einen Draht.
1: Ja, so ein
0: Seil.
1: Draht.
0: So ein leitendes Seil, ja.
1: Und dann muss man diese Lämpchen so biegen. Und dann kann man so draufhängen und als erstes muss man noch solche kleinen Dinger reingeben und die Batterie anschließen. Und dann kann man halt auf- und abschalten.
0: Genau, und man muss aufpassen, mit welchem Pol man das anschließt, weil es gibt ja einen Pluspol und einen Minuspol beim Strom.
1: Und immer was länger ist, muss vorne sein.
0: Das ist der Pluspol bei uns in dem Fall und was kürzer ist hinten. Das hängt man einfach auf diese beiden Seile drauf.
1: Ja, und wenn man dann das halt so auf die falsche Seite ist, dann ist es blöd. Und wir haben es so gemacht, dass wir das immer erkennen gleich, dass das höhere, da haben wir das längere, ein kleineres Stückchen gebogen und das kürzere mehr. Dann habe ich immer gleich erkannt, da, welches nach vorne und welches.
0: Genau, damit wir die Polarität nicht verwechseln. Diese LEDs sind nämlich unten die Leuchtmittel und davon ausgehend gehen die Anschlüsse, wo der Strom reinkommt. Und einer war der Pluspol, den haben wir anders gebogen als den Minuspol, so dass wir das gleich erkannt haben. Sonst hätten wir immer müssen irgendwie schauen und man kann es vielleicht auch anders noch markieren. Aber so haben wir uns halt beholfen dabei. Das Baumhaus ist aber ein bisschen wackelig, weil wenn wir schon auf das zweite Modell schauen, das ist das Tiefseeabenteuer, da baut man ein Boot. Das hat wirklich super zusammengepasst. Das Baumhaus ist ein bisschen wackelig. Also wenn es nicht ganz fest am Boden steht, nicht ganz gerade, dann muss man manchmal schauen, dass nichts runterfällt. Man erfährt im Rahmen von diesen Experimentierkästen einfache Systeme wie zum Beispiel Flaschenzüge, Antriebsformen, Hydraulik, der Strom wird auch erklärt. Und es wird eben gesagt, dass dieser Experimentierkasten speziell für Mädchen gut geeignet ist. Glaubst du das?
1: Ja.
0: Warum?
1: Es ist halt, weil es sind total keine Bubenfiguren. Also es ist ja nur die Peppermint, die dort Figur ist, und schaut auch eher aus, ob es Mädchen spielen würden.
0: Glaubst du? Na, ich glaube, das können auch Buben ganz, ganz normal spielen. Nur Mädchen identifizieren sich halt schneller, vielleicht auch mit einem Mädchen, das diese Abenteuer erlebt.
1: Ja, das ist halt dann für Mädchen eher geeignet.
0: Es können eigentlich beide spielen, aber Mädchen sollten halt dazu gebracht werden, auch solche Sachen zu spielen und nicht nur, sage ich jetzt einmal, mit einer Puppe zu spielen. Wie wichtig war eigentlich diese Geschichte, die da erzählt wird, diese Rahmengeschichte, wie sie da zu ihrer Tante kommt, wie die Tante ihr das Ganze erklärt und dann besucht sie dann noch einen Pupp, wo sie glaubt, das ist ein Einbrecher. Wie wichtig war diese Geschichte, dass dir das gefallen hat, dieses Abenteuer?
1: Also für mich ist es schon sehr wichtig, dass halt alles mal lernt und so, weil da kann man schon viel lernen und es ist halt schön, sowas aufzubauen.
0: Genau, glaubst du, du hättest alleine das auch geschafft, zusammenzubauen?
1: Naja, das war schon ein bisschen schwer mit dem
0: Zusammenstecken manchmal, oder? Da braucht man schon große Kraft.
1: Aber, oder mit der Leiter.
0: Ja, genau, das war auch mit dem Auffädeln, dass das richtig funktioniert. Ja. Das ist trotz Anleitung, und die ist ganz gut geschrieben, trotzdem manchmal handwerklich einfach und von der Geschicklichkeit einfach relativ schwer.
1: Ja, das muss man schon sagen.
0: Ja, und in jedem dieser Experimentierkästen, und es gibt momentan zwei dieser Kästen, gibt es eine Peppermint-Figur dabei. Das heißt, wenn man zwei Kästen hat, kann man auch mit zwei Figuren spielen. Natürlich kann man auch mit ganz anderen Mandeln dann spielen. Und das ist dann das Nette dabei, wenn das einmal aufgebaut ist. Also entweder wenn dieses Baumhaus aufgebaut ist oder wenn dieses Boot aufgebaut ist vom Tiefseeabenteuer, dann kann man natürlich mit dem als ganz normales Spielzeug spielen.
1: Ja, mit der Peppermint kann man auch woanders spielen. Mit anderen Figuren kann man auch bei dem spielen. Dass auch Buben eine Figur haben, weil Buben, glaube ich, möchte nicht sehr gerne mit einer Mädchenfigur spielen.
0: No, warum nicht? Es kann auch sein, dass manchmal Buben auch mit einer Mädchenfigur spielen.
1: Ja, aber nicht so oft.
0: Glaubst du nicht so oft?
1: Nein, glaube ich nicht.
0: Wenn wir diesen Experimentierkasten, diese zwei Experimentierkästen jetzt bewerten wollen in einem Schulnotensystem, das Baumhausabenteuer und das Tiefseeabenteuer, die eigentlich ganz unterschiedliche Themen behandeln, ganz unterschiedliche Systeme vorstellen, wie gesagt, der Flaschenzug zum Beispiel, diese Seilbahn beim Baumhaus, diese Hydraulikmaschinen, wo man mit diesen Hydraulikspritzen und Pumpen arbeitet, auch eine Seifenblasmaschine ist dabei beim Tiefseeabenteuer. Also da waren ganz interessante Sachen vorgestellt.
1: Ja, und so ein lustiges Krokodil.
0: Genau, das ist ein riesengroßer Fisch, den sie fangen wollen. Deswegen fahren sie mit diesem Tiefsee-Abenteuerboot hinaus. Ja, aber jetzt noch einmal zurück zu unserer Bewertungsmethode. Eine 1er ist eine sehr gute Note, also dann hat es uns ganz gut gefallen. Und ein 5er ist eine schlechte Note. Welche Note geben wir diesem diesen beiden
1: so
0: Testen.
1: Wie bei der Schule.
0: So wie bei der Schule, so wie in der Schule, genau. Da gibt es auch einen Einsen, einen Fünfer. Ich gebe diesen Kästen, die übrigens auch einen Preis gewonnen haben, heuer bei der großen Spielwarenmesse in Nürnberg, die weltgrößte Spielwarenmesse, findet immer im Frühjahr statt, ungefähr im Februar. Da hat eine Auszeichnung gewonnen, einen Toy Award nennt sich das. Ich gebe diesen Experimentierkästen ein 1 bis 2. Ist eigentlich eine sehr gute Idee, eine innovative Idee, auch gut umgesetzt, aber an Kleinigkeiten, wie zum Beispiel das Zusammenbauen, dass das teilweise so schwierig ist, dass dann die Modelle dann trotzdem noch unter Umständen wackeln, auch wenn man es gut zusammengebaut hat. Das sind so kleine Dinge, die halt nicht so funktionieren, wie man sich das vorstellt, wenn man sowas kauft. Und das ist zwar Jammern auf einem hohen Niveau, aber trotzdem, wir haben es hier mit einer sehr guten Idee zu tun, die nicht bis ins letzte Detail immer ganz konsequent umgesetzt wurde. Beim Baumhaus ein bisschen weniger, beim Tiefseeabenteuer funktionieren viele Dinge ein bisschen mehr.
1: Ich habe gedacht, dass du ein 1 bis 2 gibst.
0: Dann was gibst du für eine Note?
1: Ich gebe ein 1er.
0: Ein 1er, warum? Das ist überhaupt das Beste.
1: Naja, es ist halt sehr schön und ich finde, daraus kann man auch was lernen. Und ich finde, wir machen die 1-2 Sachen nichts aus.
0: Wo man kleine Schwierigkeiten hat, da kann man halt Mama oder Papa oder die Oma zum Basteln herholen. Ja. Sehr gut. Eigentlich eine sehr gute Benotung von uns. Ja, das Ganze heißt Kosmos Experimente und Forschung, das Baumhausabenteuer und das Tiefseeabenteuer. Das ist angegeben für Kinder ab 8 Jahren. Erschienen ist das bei Kosmos. Zum Zusammenbauen braucht man, wenn man ganz langsam und vorsichtig das baut und wenn man die Geschichte liest, ungefähr 2 Stunden, hätte ich einmal gesagt. Ja, und die Abenteuerkästen kosten jeweils ungefähr 35 €.

0: Das war Paula mit der Schnelle Tag. Ja, die Kulturschule am Freitag und heute geht es wieder um Spiele und Spielzeug und jetzt um den Tiptoy. Der Tiptoy ist ein Erfolgsprodukt. Der orange Stift von Ravensburger wurde millionenfach verkauft und es gibt für Kinder ab 3 Jahren Bücher, Spiele und Spielzeug. Vereinfacht könnte man das Teil als Barcode-Leser mit MP3-Funktion beschreiben. Das greift jetzt natürlich ein bisschen zu kurz, aber allen, die mit dem Thema gar nichts anfangen können, ist damit ein bisschen geholfen zumindest. Der Stift hat im Laufe der Jahre schon ein paar Änderungen erfahren. Mit der vor kurzem erschienenen Create-Serie hat man aber eine wesentliche Funktion dazu gepackt. Es wurde nämlich eine Mikrofonfunktion eingebaut. In der Praxis schaut das dann so aus, dass zum Beispiel zu einem Bild von einem Hund ein lautes Bellen aufgenommen wird. Hat man alle Elemente einer Seite aufgenommen, dann wird eine Geschichte erzählt, in der die aufgenommenen Laute eingebaut sind. Das ist aber nur eine Möglichkeit, wie dieses Lerninstrument eingesetzt wird. Der große Spaß bei gerade dieser Aufnahmefunktion ist wahrscheinlich zuerst einmal, seine eigene Stimme zu hören.
1: Ja, ich finde schon. Also ich war ganz aufgeregt. Ich habe gleich was aufgenommen und dann habe ich auf dieses Dreieck da gedrückt und dort wiederholt es dann und auf das Zeichen mit dem Mikrofon, da muss man dann darauf drücken und drauf drücken und dann einen Knopf auf dem Stift halten, wo auch ein Mikrofon drauf ist.
0: Genau, es gibt einfach eine Aufnahmefunktion auf diesem Stift. Man drückt auf diesen Knopf und damit nimmt man Sprache auf, nimmt man Musik auf und man weist das der Abbildung zu, die in dem Buch ist. Zum Beispiel gibt es in dem Buch, was haben wir da gerade zum Beispiel? Was ist da für eine Abbildung, wo eine Mikrofonfunktion dabei ist?
1: Das ist so ein Junge, dort ist ein Skelett und er hat so Angst.
0: Ja, und was hast du zum Beispiel zu dem Jungen dazu aufgenommen?
2: Ah, ein Skelett!
0: Ja, jetzt haben wir ein Beispiel gesehen, wie man sowas macht. Man kann natürlich immer wieder diese Aufnahmen überspielen. Und mit diesen verschiedenen Modi kann man dann zum Beispiel eine Geschichte erzählen lassen, wo die eigenen Audiodateien, die eigenen Aufnahmen eingebunden werden. Wie klingt denn das zum Beispiel auf dieser einen Seite, wo wir gerade waren?
3: Sehr gut. Du hast alle Tiere gefunden. Damit hast du dir eine kleine Überraschung verdient. Deine eigene Geschichte. Es war ein regnerischer Herbsttag. Draußen donnerte und stürmte es. Und?
2: Hallo, ich heiße Kunibär.
3: Saß gerade am warmen Feuer. Als es plötzlich an der Tür klopfte. Mühsam erhob sich.
2: Hallo, ich heiße Kunibär.
3: Und öffnete die Tür. Da stand doch tatsächlich ein kleiner Gnom vor der Tür und sagte ganz...
2: Nein.
3: Komm, lass uns zusammen...
2: Nein.
3: Und dann wackelte der Gnom mit seinen...
2: Eins.
3: Ohren. Außerdem habe ich ein Geschenk für dich, fügte er gleich noch hinzu und gab...
2: Hallo, ich heiße Kunibär.
3: Ein seltsames Paket... Darin war doch wirklich. Darüber freute sich.
2: Hallo, ich heiße Kunibär.
0: Ja, so geht es natürlich weiter. Natürlich, der Kunibär ist offensichtlich sehr oft aufgenommen worden bei diesem einen Buch, wo man auch ganz verschiedene Sachen sagen hätte können. Das wird dann einfach immer eingebaut in die Geschichte. Und damit wird eine Geschichte erzählt, die dann halt ganz individuell ausschaut oder sich anhört.
1: Wo man aufpassen muss, wenn man ein Zeichen mit auf der letzten Seite mit einem Mistkübel sieht, den kann man da drauf drücken. Dann sagt es, dass man da aufpassen soll. Da werden alle seine Aufnahmen gelöscht. Und ich habe als erstes gedacht, dass man die dann nicht mehr aufnehmen kann. Aber man kann sie noch, weil er sagt da, dass man sie dann nicht mehr aufnehmen kann. Und da dürft ihr euch dann bitte nicht täuschen. Und wenn man das zweite Mal dann drauf drückt, dann löscht es alle Aufnahmen vom Buch. Das wird einige Sekunden dauern, dabei soll man den Stift nicht ausschalten.
0: Genau, sonst funktioniert das nicht, das Löschen. Dann kann man ganz neu anfangen mit dem Buch. Ja, es gibt verschiedene Modi, das habe ich schon gesagt. Es gibt auch Spiele, da wird einfach dann zum Beispiel eine Geschichte erzählt und dann wie bei einem Wimmelbild wird gefragt, dass man etwas suchen muss und dann muss man das Gesuchte dann mit dem Tiptoe-Stift auch bestätigen und sagen, wo das dann ist. Man kann auch singen, klarerweise. Es gibt da eine Seite mit einem Gesangswettbewerb, wo auf einer Bühne steht. Man kann da auch dann Effekte dann hineingeben, wie zum Beispiel Hall. Also man kann ein bisschen experimentieren mit dem, was man da und wie man da singen kann und wie man das, die ganze Sache dann aufnimmt. Wenn man drauf geht auf eine Figur, spielt dann auch Musik.
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0: Ja, so zum Beispiel sind da einige Lieder versteckt in diesen Bildern. Man kann einen Stifter zusammen mit einem Starter-Set kaufen, mit zum Beispiel der verrückten Weltreise, was wir gerade vor uns liegen haben. Aber es gibt auch Sticker, es gibt Bücher und es gibt auch ein Spiel. Die Bücher heißen Schatzsuche im Dschungel und die magische Insel der Tiere.
1: Und wenn der mal auf den Seiten schaut, da sieht man zwei oder drei Sachen immer. Das ist ein Bub und ein Mädchen und ein Hund. Und halt auf der ersten Seite ist es so, dass die suchen einen bestimmten Menschen, aber der ist immer vor dem gerade weg, bevor sie da sind. Also sie sind da, der ist schon auf der nächsten Seite. Und so geht's immer bis auf die letzte Seite und dort sind sie dann alle so zusammen.
0: Genau, am Strand und am Meer. Man macht sozusagen wirklich diese verrückte Weltreise.
1: Ja.
0: Von einer Station zur anderen, von einer Doppelseite zur anderen. Was soll man jetzt noch dazu sagen? Ein Tipp für die Mikroaufnahmen. Also wenn man eben diese Aufnahmen macht, was macht man am besten? Hält man das Mikro ganz nah am Mund?
1: Nein, man hält es ein bisschen weiter weg.
0: Ja, weil sonst gibt es so übersteuerte Aufnahmen und Zischlaute und so Sachen. Das klingt dann nicht so gut, wenn man es abspielen möchte. Was man noch dazu sagen muss natürlich, mit diesem neuen Stift kann man natürlich alle alten Bücher, also bisher erschienenen Bücher und Spiele und Spielsachen von Ravensburger Tiptoe verwenden. Umgekehrt natürlich nicht. Also wenn ich jetzt einen Stift habe, der noch nicht Aufnahmefunktion hat, kann ich diese neuen Bücher und diese neuen Spiele gar nicht spielen. Das lässt das System nicht zu.
1: Ja, weil das ist dann blöd mit den Mikros, aber umgekehrt geht's natürlich schon, weil da gibt's ja dann keine Mikros und so.
0: Jetzt wieder zu unserer beliebten Wertung. Du vielleicht, wenn du anfängst, was würdest du diesem System, diesen Tiptoe Create System, das wir da getestet haben, das Starter Set, was würdest du für eine Note vergeben?
1: Auch einen Einser.
0: Warum denn jetzt auch wieder einen Einser? Haben wir heute den Einsertag?
1: Ja, es ist halt so, es ist schön. Man kann wieder alles neu aufnehmen. Und ich finde es eine tolle Idee.
0: Ja, man kann vor allem selber sehr viel mehr Sachen aktiv machen, als bisher schon mit dem Tiptoe-System, wo man auch schon viele Sachen machen konnte. Du hast gesagt, ein Einser, ich gebe ihm auch ein Einser, weil das ist durchaus gelungen. Das ist ja durchaus eine sinnvolle Weiterentwicklung von diesem System. Und man muss nur gespannt sein, was dann alles noch daherkommt, wie diese Mikrofonaufnahmefunktion dann noch eingearbeitet wird. Wir haben heute gesprochen über das Tiptoe Create Starter Set. Die Altersangabe ist ab 6 Jahren angegeben. Erschienen ist das bei Ravensburger und das Starter-Set kostet 55 Euro.
1: Und ich finde den Stift besser, weil am Schluss sagte dann nicht nur dieses komische Geräusch, sondern er sagt dann auch noch bis bald.
0: Na, ist auch noch lustig. Und jetzt gibt's Musik.

0: So müssen beispielsweise die Werte in der lilafarbenen Reihe aufsteigend sein. So weit, so gut. Aber mit dem Erreichen bestimmter Punkte, zum Beispiel wenn in einer Matrix eine ganze Spalte angekreuzt wurde, wird eine Sonderfunktion ausgelöst. Und damit beginnt die verrückte Kettenreaktion. Denn plötzlich kann man beispielsweise eine Zahl in einem anderen Bereich ankreuzen und das kann dann wieder eine Sonderaktion auslösen. Ihr seht schon, das Ganze kann sehr dynamisch werden. Neben den eben beschriebenen Soforteffekten gibt es dann aber auch dauerhafte Effekte. So darf man dann auch Würfe wiederholen. Ja, und bei jedem Spiel gibt es natürlich einen Start und eine Spielvorbereitung, dass man überhaupt anfangen kann. Und wie schaut das in dem Fall bei ganz schön clever aus?
1: Jeder Spieler erhält ein Spielblatt und einen Stift. Cleverste unter ihnen bekommt die 6 Würfel und beginnt das Spiel.
0: Genau, das Spiel ist schon ein gutes Stichwort. Wir haben es mit einem schnellen Spiel zu tun, das wirklich recht flott runterzuspielen ist. Das ist kein Spiel, wo man stundenlang oder nur eine Stunde auch davor sitzt und denkt die ganze Zeit, sondern man würfelt, man kreuzt seine Kästchen an, man schaut, welche Sondereffekte man erreichen kann. Natürlich schon taktisch das Ganze, aber das Ganze spielt sich recht locker und flockig runter.
1: Meine Mama hat so lange überlegt, dafür hat sie gewonnen.
0: Ja, das heißt, auch bei diesem Spiel kann man durch länger Überlegen natürlich einen Vorteil herausholen. Das ist aber nicht so wirklich in den Genen von diesem Spiel drinnen. Das Spiel fordert eher dazu auf, schnell zu spielen und dann noch einmal zu spielen, einfach noch einen Wertungsblock oder noch einen Wertungsblatt durchzuspielen. Das Spiel ist sehr einfach und trotzdem taktisch spielbar, so wie wir schon gesagt haben. Und hohe Werte sind natürlich in den meisten Fällen sehr gut, weil die dann auch direkt hohe Punkte bringen zum Schluss. Aber der Nachteil von diesen hohen Werten ist, wir haben noch gar nicht gesagt, man kann maximal 3 Würfel nützen. Wenn man jetzt zum Beispiel einen 6er, einen 5er und der Rest 3er gewürfelt hat und man setzt den 6er ein, dann darf man mit keinem Würfel mehr weiter würfeln, weil alle Würfel, die eine kleinere Ziffer zeigen als der aktuell genommene Würfel, scheiden aus. Das heißt, man würde sich selber um 2 Möglichkeiten berauben.
1: Zum Beispiel, wenn man jetzt einen 6er nimmt, dann fallen alle raus.
0: Genau, das ist natürlich blöd. Außer man hat viele 6er gewürfelt, dann fallen natürlich die 6er nicht raus, weil nur die Würfel ausscheiden für den aktiven Spieler, die eben kleiner sind als der genommene Würfel.
1: Und wenn man jetzt immer einen 1er hat, dann ist es lustig.
0: Ja, dann kann man immer mit allen Würfeln weiterwürfeln, was zwar gut ist, aber der 1er Würfel ist halt nicht immer sehr gut, weil sehr oft mit dem 1er auch niedere Siegpunktwerte verknüpft sind. Das Nette bei diesem Spiel ist auch das, dass alle involviert sind, alle Spieler und Spielerinnen, weil der aktive Spieler macht was, legt dann auch Würfel auf die Seite, die er nicht mehr verwenden kann. Und wenn er seine maximal 3 Würfel gewertet hat, dann können alle anderen von den übergebliebenen Würfeln auch etwas machen und auch Dinge abstreichen.
1: Es gibt halt so ein, in der ersten Runde darf man nochmal würfeln, in der zweiten ist plus 1, in der dritten ist auch wieder holen, nochmal würfeln.
0: Du sprichst jetzt von diesen Sonderfunktionen, ja. Wenn man bestimmte Werte erreicht hat in diesen Zahlenreihen, die man abstreichen kann, dann bekommt man diese Sonderfunktionen, wo man zum Beispiel eben, wie du gesagt hast, noch einmal würfeln darf, wenn man einen schlechten Wurf gehabt hat. Das heißt, man hat eine Möglichkeit mehr, eine bessere Zahl zu erreichen, was man dann im Laufe des Spiels auch braucht, weil immer mehr Zahlen natürlich wegfallen auf seiner Liste, die man abstreicht und man mit Wiederholungen nichts anfangen kann in sehr vielen Fällen.
1: Und der Weiße, es gibt nämlich Gelb, Grün, Orange, Lila und Weiß und noch Blau. Und eben Blau, wenn man Blau nimmt, dann zählt Blau und Weiß zusammen.
0: Genau, das muss man die immer zusammenzählen, die 2 Würfel, genau. Und der weiße Würfel ist, du hast schon gesagt, ein?
1: Eine Sonderfraktion, da kann man zum Beispiel Gelb, Grün.
0: Ein Joker.
1: Ja.
0: Ja, und man kann es auch allein spielen, das Spiel. Wenn wir dieses Spiel jetzt noch schnell bewerten wollen, was gibst du diesem Spiel für eine Note?
1: Fang du an.
0: Also ich gebe dem Spiel einen 2er, ein wirklich gutes Spiel. Jetzt nicht das super innovative Spiel, aber es funktioniert wirklich sehr gut, ist schnell zu

0: spielen, lädt dazu ein, noch einmal zu spielen. Keine hohe Hürde bei der Erklärung. Das heißt, die ganze Familie kann spielen. Also für mich ein gelungenes Spiel in dieser Kategorie von Roll and Write Spielen. Ein Zweier, ein gutes Spiel.
1: Also ich gebe so einen, es ist schwer, das zu benoten. Aber ich glaube, ich gebe ihn an Einser.
0: Ein Einser, du hast heute alles Einser vergeben. Die ganzen Vorstellungen, die wir gemacht haben, das Tiefseeabenteuer, das Baumhausabenteuer, die Experimentierkästen von Kosmos haben schon ein Einser bekommen. Dann der Diptoi Kret, das Starter-Set hat auch ein Einser bekommen. Und jetzt noch ganz schön clever, kriegt auch noch ein Einser, das hat es überhaupt noch nie gegeben. Dass dir alles so gut gefallen hat. Ganz zum Schluss noch einmal die Zusammenfassung von dem ganz schön clever. Das Spiel ist empfohlen ab 8 Jahren. Erschienen ist das Spiel bei Schmidt Spiele und die Spieldauer ist mit 30 bis 45 Minuten relativ gut angegeben und kosten tut das Ganze schlanke 12 Euro. Ja, und der Autor heißt Wolfgang Warsch und das Spiel ist gelandet auf der Nominierungsliste für Kennerspiele des Jahres. Das war es aber auch schon wieder für heute mit der Kulturschiene. Am Freitag am Mikrofon waren
1: Valerie Matischnick.
0: Ja, und Martin Oberlechner. Und jetzt zum Schluss gibt es noch einmal Musik von der Paula. Ciao.

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0: Rund 700 bis 900 Personen beteiligten sich am 10. August 2026 an einer Frauenstreikenkundgebung am Ballhausplatz als Reaktion auf Bundeskanzler Stockers Aussage, dass er Kinderbetreuung nicht als Arbeit sehe. Bundeskanzler Stocker verhöhne Österreichs Frauen und ihre Leistungen, hieß es im Aufruf, und es reicht.
1: Wir sind hier. Wir sagen, es reicht. Wir fordern Zeit, Geld, Gerechtigkeit. Wir sagen, es reicht. Wir fordern Zeit, Geld, Gerechtigkeit. Unglaublich, diese Kraft, die wir hier zeigen. Wir waren wütend, wir waren entsetzt, wir waren auch enttäuscht und auch ohnmächtig in diesen ersten Minuten, als wir unseren Bundeskanzler sprechen hörten. Und wir tun uns zusammen heute hier. Ich kann nur sagen, wow, dieser Ausdruck, laut sein, es reicht. Herr Bundeskanzler, hören Sie uns. Sie richten uns aus der Türkei aus. Wir sollen nicht materialistisch sein. Wir sagen Ihnen, endlich halbe halbe, endlich Gerechtigkeit in diesem Land, endlich Wertschätzung. Und ihr Lieben, ich möchte euch heute eine Frau vorstellen, eine Frau, die so viel in Bewegung gebracht hat. Steffi, sie hat den Mut gefasst und dem Bundeskanzler am Donnerstag die Frage gestellt. Wow, Steffi!
2: Also nochmal, hallo, ich bin die Steffi. Ich bin die Fragestellerin aus Salzburg. Ich bin die, die den Bundeskanzler gefragt hat, wie er und seine Regierung Frauen und Mütter glaubwürdig unterstützen möchte. Ich bin die, der er gesagt hat, dass Kinderbetreuung für ihn keine Arbeit ist. Ich möchte vor allem für die Boulevardmedien in Österreich klarstellen, ich bin keine Mutter. Trotzdem habe ich als Frau ohne Kinder die Problematik so vieler Mütter in Österreich erkannt. Ganz im Gegensatz zu vielen Vätern mit Kindern. Wo ist euer Aufschrei? Es ist mehr als an der Zeit, dass Frauen sichtbar gemacht werden, dass die Arbeit, sei es Kinderbetreuung, Pflege von Angehörigen oder einen Haushalt zu führen, nicht mehr kleingeredet wird. Die unbezahlte Arbeit lastet auf den Schultern der Frauen. Ohne diese Arbeit, die tagtäglich ohne Möglichkeit für eine Pause geleistet wird, hält das System und den Wirtschaftsapparat am Laufen. Ohne Frauen könnte kein Vater arbeiten gehen, weil sie sich zurücknimmt, damit er seine Karriere machen kann. Und wofür? Frauen, Mütter geben ihre Zeit, ihre Kraft, ihre Liebe, um dann später im schlimmsten Fall in Altersarmut zu landen, weil die Anerkennung der geleisteten Sorgearbeit fehlt. Wir brauchen Anerkennung von der Politik, von der Gesellschaft, von allen Menschen, die von der unbezahlten Sorgearbeit profitieren. Auch wenn Sorgearbeit nicht als Business Case deklariert werden kann, Liebe bezahlt keine Rechnungen. Ohne Frauen bricht die Wirtschaft in Österreich zusammen. Lasst uns gemeinsam anpacken, lasst uns gemeinsam laut sein.
1: Wow, danke Steffi. Gemeinsam laut sein, das sind wir. Und lieber Herr Bundeskanzler, das ist heute erst der Auftakt. Weil wenn wir uns einmal zusammenschließen, wenn wir gemeinsam gehen, was wir machen, dann werden wir Österreich revolutionieren. Heute beginnt's, morgen sind wir mehr, am 3. Mai füllen wir den ganzen Platz. Anna Maizan, wir sind Frauen aus ganz Österreich. Anna Maizan kommt aus Graz zu uns heute. Es ist cool, dass übrigens ihr alle da seid, wo immer ihr hergekommen seid, der Hitze getrotzt, um dem Kanzler und Österreich zu zeigen, dass wir gemeinsam laut sind.
2: Ich bin Anna und ich bin eine der Mitgestalterinnen vom Frauenstreiken am 3. Mai 2027. Ich bin außerdem eine der jungen Frauen, die sich nicht aufs Gespür verlassen beim Kinderkriegen. Ich bin Teil einer Generation, die sich nicht sicher ist, ob sie überhaupt Kinder kriegen soll. Unsere Generation hat schließlich hautnah erlebt, welcher Mehrfachbelastung Mütter ausgesetzt sind. Wie unendlich viel Arbeit Mütter leisten. Tagtäglich, oft 24/7. Ich kenne Zahlen und Statistiken. Ich weiß, dass selbst gleichberechtigte Partnerschaften nach der Geburt eines Kindes wieder zurück in traditionelle Rollen verfallen. Ich weiß, dass extrem wenige Väter hierzulande in Karenz gehen. Ich weiß, dass junge Mütter 130% mehr unbezahlte Arbeit leisten als Väter. Ich sehe, wie sehr Mütter alleingelassen werden mit fehlenden Betreuungsplätzen, mit fehlender finanzieller Absicherung und mit einem unendlich großen Haufen unbezahlter Arbeit. Ich weiß, welchen Preis Mütter zahlen. Nun also, hätte die Politik die Chance, ein System zu verändern, das Care-Arbeit ins Zentrum der Wirtschaft und Gesellschaft stellt, das die wichtigste aller Arbeiten aufwertet, ohne die kein Leben und Überleben möglich wäre. Und dass all jene, die diese wertvollste Arbeit leisten, endlich entlastet werden. Doch stattdessen richtet uns der politisch mächtigste Mann in diesem Land, der Bundeskanzler Christian Stocker, aus, dass das in seinen Augen, und er ist ehrlich, keine Arbeit sei. Und solange Männer wie Christian Stocker die höchsten politischen Ämter besetzen, wird eine Politik gemacht, die völlig an der Lebensrealität vieler Menschen und vor allem vieler Frauen vorbeigeht. Es wird eine Politik gemacht, die Geschlechterungerechtigkeiten als Randthema behandelt. Doch Geschlechterungerechtigkeiten sind kein Randthema. Sie entscheiden, wer am Ende des Monats weniger Geld hat, wer beruflich zurückstecken muss, wer später weniger Pension bekommt, wer erschöpft ist, wer keine Zeit für sich selbst oder für politisches Engagement hat, wer Karrierechancen verliert und wer dann im Alter mit den kumulierten Konsequenzen dieser Ungleichheit leben muss. Es reicht. Kein weiter wie bisher. Wir fordern Zeit, Geld, Gerechtigkeit.
1: Danke, Anna. Und Anna hat es so schön formuliert. Vielleicht machen wir das gemeinsam. Wir sagen, es reicht. Es reicht. Es reicht. aus. Wenn wir wütend sind, dann gehen wir mit allen über alle Widerstände, über die Sonne, über den Bundeskanzler, über die Verhältnisse in Österreich. Wir verändern Österreich. Ich weiß, es ist heiß. Nur damit ihr euch orientieren könnt, ihr, all die coolen Frauen und übrigens auch die vielen Männer, die sich solidarisch hier zeigen,

0: Nur damit ihr Bescheid wisst, wir haben noch zwei kurze Inputs von Frauen, die sich so bei der Organisierung und bei Frauenstreiken engagieren. Und dann beenden wir gemeinsam. Jetzt kommt Vera Koller dran. Bitte, Vera.
1: Danke. Ja, ich bin Vera Koller und auch ich bin von Anfang an bei Frauenstreiken dabei. Und es ist so toll, dass ihr alle da seid. Es ist unfassbar und was für eine Stimmung ist. Danke. Eigentlich hat der Stocker uns ja eine Steilvorlage geliefert, weil wir arbeiten ja auf den 3.5.2027 hin und es hat uns nichts Besseres passieren können, als der Stocker sagt, Kinderbetreuung ist keine Arbeit. Aber so sehr schmerzt diese Aussage dann auch wirklich deutlich, weil sie zeigt eine noch immer weit verbreitete Sichtweise auf unsere Gesellschaft. Sie hat sich eingebrannt, sie hat sich festgesetzt. Es geht nicht um Stocker, er hat etwas ausgesprochen, sondern es geht tatsächlich um das Gesellschaftsbild, was dahinter steckt, dem wir tagtäglich begegnen. Und wir müssen tagtäglich damit umgehen. Und das macht unendlich wütend. Denn wir sind es, die Kinder großziehen, die pflegen, die den Haushalt schupfen und dann dafür die Konsequenzen in Kauf nehmen müssen. Und das maximal für ein bisschen Dank und ein bisschen Wertschätzung. Wir können uns anhören, wir sollen kein Rechenbeispiel machen, weil das ist nicht monetär aufzuwägen, was wir da tun. Es ist ja auch schön und wir kriegen ja auch was zurück und damit sollen wir uns dann abfinden. Aber das geht nicht. Weil in der kapitalistischen Gesellschaft, in der wir momentan leben, bedeutet das, dass wir Konsequenzen spüren. Weil es bedeutet, dass nur Geld Wert hat. Es wird mehr Wert gezählt. Und solange Kinderbetreuung nicht den Wert hat, der Kinderbetreuung zusteht, werden wir mit den Konsequenzen leben müssen. Und wir sind nicht bereit, das weiter hinzunehmen. Weil, liebe Freunde, liebe Kolleginnen, liebe Männer, liebe Frauen, während Männer Zeit haben, sich verwirklichen zu können. Oder sagen wir es mal so, sagen wir nicht Männer, sondern sagen wir nicht versorgende Personen. Weil wir können Männer, die versorgen, genauso mit einschließen. Die können Geld verdienen, die können auf sich schauen. Und die anderen sind mit Care-Arbeit und Versorgungspflichten beschäftigt. Und müssen die Konsequenzen ausbaden. Bis ins hohe Alter. Wir wollen das nicht weiter hinnehmen. Deswegen sagen wir, es reicht. Es geht dabei nicht um die Deckweise von irgendwelchen konservativen Kreisen, sondern um das, was immer noch als Normalität hingenommen wird. Betreuende, versorgende Personen haben nicht die Zeit zu networken. Sie haben weniger Zeit mitzureden, dadurch sind sie weniger präsent. Und sie sind in alles weniger eingebunden. Das ist nicht gerecht. Und auch ich bin privilegiert, heute hier stehen zu können und das zu sagen. Es geht darum, Gerechtigkeit herzustellen. Wir wollen die Auswirkungen bekämpfen. Egal mit welchen Mitteln. Wir alle spüren sie unterschiedlich, aber gemeinsam ist uns, dass wir für eine andere Gesellschaft eintreten. Eine Gesellschaft, die Arbeit anerkennt, für eine faire Verteilung dieser angeblichen Nichtarbeit. Für Zeit, für Geld, für Gerechtigkeit. Zeit, Geld, Gerechtigkeit! Zeit, Geld, Gerechtigkeit! Und wir werden dafür sorgen, dass das auch Realität wird, weil von alleine passiert nichts.

0: Vielen Dank.
1: Die Claudia Frieden, die Vorsitzende des österreichischen Frauenrings, wird uns jetzt den Weg skizzieren, wie es weitergeht. Claudia, bitte.
2: Hallo, herzlichen Dank. Es ist ein Wahnsinnsbild. Ich möchte mich an dieser Stelle jetzt schon bedanken für alle, die heute gekommen sind, die auch die Hitze nicht gescheut haben. Und vor allem möchte ich mich wirklich ganz, ganz, ganz, ganz herzlich bedanken für das sehr große Presse, für das Medieninteresse. Also so etwas... Besser kann man unsere Anliegen wirklich nicht verbreiten. Und schon jetzt einen ganz, ganz herzlichen Dank für die Solidarität mit unseren Forderungen von Seiten der Medien und der Presse. Ja. Danke. Wie schon erwähnt, der Herr Bundeskanzler hat sich jetzt, glaube ich, eh schon täglich entschuldigt, heute zum letzten Mal aus dem fernen Türkei. Ich hoffe, er hat das nicht mit dem Herrn Erdogan besprochen. Aber damit ist auch die Debatte noch lange nicht abgetan. Ja. Ich glaube, jetzt sein Auftritt letzte Woche ist eigentlich der Auftakt dazu, dass wir jetzt mit der Diskussion nicht aufhören dürfen, dass wir jetzt immer intensiver diskutieren müssen. Und vor allem, ich habe mir schon überlegt, ob man nicht dem Herrn Bundeskanzler danken sollte, weil sein Auftritt war unser Streikaufruf für heute. Ja, er hat das unterstützt. Dankeschön. Aber eine Entschuldigung verändert weder Einkommensunterschiede noch Pensionslücken. Sie schafft keine flächendeckige Kinderbetreuung und sie verteilt auch die unbezahlte Sorgearbeit der Frauen nicht. Ich würde mir als Entschuldigung vorstellen, dass der Herr Stocker jetzt sagt, ja, das war so, aber ich werde jetzt trachten danach, dass man die EU-Lohntransparenzrichtlinie, die ja von den Interessensvertretungen von der Unternehmen blockiert wird, sofort umgesetzt wird, weil da erwartet Österreich hohe Strafzahlungen und ich glaube, diese Zahlungen könnte man besser in den Ausbau der Kinderbetreuung investieren, das wäre wesentlich besser. Der Herr Bundeskanzler hat seine Aussage getätigt, 4 Tage vor dem Equal Pension Day, wo wir jetzt wissen, dass Frauen in Österreich statistisch gesehen ab Sonntag keine Pension mehr erhalten. Ja? Also no, schlimmer geht es ja gar nicht mehr. Das setzt natürlich, dieser Pension Gap ist natürlich das Ergebnis von struktureller Benachteiligung eines Arbeitslebens, von bezahlter und unbezahlter Arbeit und das muss man natürlich auch ganz so sehen. Und ich glaube, ein ganz kurzes Beispiel war natürlich auch noch die Corona-Krise, die gezeigt hat, dass wir nicht nur einen Backlash haben, sondern dass ohne Frauen diese Gesellschaft gar nicht funktioniert hätte. Während sich alle zurückgezogen haben, haben die Frauen gepflegt, produziert, gehandelt, ich glaube betreut, ich glaube, das ist das ganz Wichtige. Und es ist wichtig, dass diese Diskussion nicht beginnt, weil ich glaube, es wäre wichtig, dass keine Frau eine Angst haben sollte, in Armut zu leben, in keinem Alter. Und ich glaube, dafür kämpfen wir und das ist wichtig. Und es reicht natürlich, ja, weil es reicht jetzt endlich. Und wir gehen diesen Weg auch fort, das Aktionsbündnis Frauenstreiken. Alle, die Zeit und Lust haben, am 24.10. Gibt es die nächste Aktion, auch mit der Stillgelegt-Aktion vor dem Parlament, um uns wieder einmal aufmerksam zu machen, wenn wir uns hinlegen. Dann habt ihr ein Pech gehabt, weil dann gibt es nämlich niemanden mehr, der die Kinder betreut oder pflegt. Und dann natürlich die Vorbereitungen. Und dann natürlich die Vorbereitungen für den großen Frauenstreiktag am 3. Mai 2027. Das ist der Tag, 133 Jahre nach dem ersten Frauenstreik in Wien der Textilarbeiterinnen. Dieses Datum ist ja gewählt. Und der Heldenplatz wird zum Heldinnenplatz. Ja. Und kommt bitte alle! Kommt alle, unterstützt uns so wie heute, weil es reicht. Wofür kämpfen wir? Für Zeit-Geld-Gerechtigkeit. Zeit-Geld-Gerechtigkeit. Zeit-Geld-Gerechtigkeit. Zeit-Geld-Gerechtigkeit. Dankeschön, danke für euer Kommen. Danke. Heute haben wir den Ballhausplatz gefüllt. Cool, am 24.10. füllen wir den Platz rund ums Parlament und am 3.5. nächstes Jahr füllen wir den Heldinnenplatz. Alle gemeinsam. Und natürlich die zentralen Plätze in allen Landeshauptstädten, denn es tut sich schon viel in jedem einzelnen Bundesland. Und wir wissen, wir können verändern, wenn wir uns zusammenschließen und organisieren. Deswegen die Einladung an euch alle, nehmt einen Flyer mit, schaut auf www.frauenstreiken.at, meldet euch an. Gemeinsam sind wir stark, gemeinsam verbessern wir dieses Land. Ein gutes Land für alle. Danke euch.

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0: Herr Direktor, gut, dass ich Sie treffe. Ich wollte Ihnen noch mal berichten
1: über... Jungfrau, denken Sie dran. Für unsere Schule das Wichtigste, maßgeblich, Disziplin und Ruhe.
0: Sicher, ich...
1: Das gilt für den Raum, für den Gang. Ruhe. Disziplin, muss ich denn immer sagen hier?

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Ja, herzlich willkommen zu Awareness FM mit Dorothea Hagen. Heute meine Gäste El X, Alex Tersch und Lore Krutschnick über ihr Projekt Kalimba Is My Telephone in Dub.

0: Ja, das ist Awareness FM und heute bei mir zu Gast
1: Lore Krutschnick.
0: Danke, dass ihr gekommen seid, dass ihr euch die Zeit genommen habt.
2: Danke für die Einladung.
0: Ihr seid ja hier, weil ich ganz gespannt auf eure neue CD bin. Und wir haben ja jetzt schon einen Ausschnitt gehört, Dub the Nation, aus der CD Kalimba is my telephone in Dub.
2: Genau.
0: Ja, wie ist es denn dazu gekommen?
2: Also prinzipiell ursprünglich ist das Album nicht als Dub-Album geplant gewesen, sondern als Produktion der Songs unseres Trios Steelpan meets Kalimba. Das war 2015 mit Courtney Jones, Lore Krutschnick und mir, Ali Tersch, aka LX. Da Courtney Jones während der Aufnahmen uns leider verlassen hat, rest in peace, war für mich klar, dass ich die Produktion in irgendeiner Form fertig machen möchte, sie zu finalisieren. Und wir machten beim Mischen der Tracks immer wieder die eine oder andere Dub-Version und so entwickelte sich die Idee, das Album überhaupt als Dub-Album mit Hilfe von Nicola Beverungen von Echo Beach schließlich auch zu veröffentlichen. Natürlich ist das Album eine Reminiszenz an Courtney Jones und in diesem Sinn eigentlich mein erstes Soloalbum unter dem Namen LX.
0: Es ist ja auch ganz spannend, weil ihr wart ja 2014 bei mir in der Sendung mit dem Courtney Jones, damals noch mit seinen Steel Drums und ihr mit euren Kalimbas.
2: Genau.
0: Und es war so eine spannende Sendung, auch mit den Live-Instrumenten. Und live hier und jetzt habt ihr da so viele Jahre gearbeitet für dieses Album.
2: Ja, wir arbeiten seit 5 Jahren daran und immer noch, es geht weiter. Ja, wie gesagt, die Kalimba ist halt unser Lieblingsinstrument und natürlich, auch wenn Courtney jetzt nicht mehr bei uns ist und uns mit der Steelpan so schön ergänzt hat, wollen wir trotzdem weitermachen. Und das soll eben passieren unter dem Namen LX, wo wir halt weitere Ideen mit Kalimbas und vielleicht auch anderen Künstlern uns vorstellen können.
0: Für unsere Zuhörerinnen und Zuhörer ist auch interessant, was ist denn jetzt die Kalimba? Was ist das für ein Instrument? Viele hören das vielleicht heute zum ersten Mal. Woher stammt dieses Instrument?
2: Ursprünglich aus Simbabwe. Es gibt mehrere Formen von Kalimba, man sagt auch Mbira, wird traditionell in Simbabwe auch verwendet mit den Ahnen bzw. mit den Verstorbenen ein Stück weit in Verbindung zu treten. Und Kalimba ist mein Telefon, der Titel des Albums ist eigentlich metaphorisch als Kommunikation unserer digitalen Welt im Gegensatz zu der Jahrtausenden musikalischen Kommunikation und in diesem Fall die Verbundenheit mit Courtney zu sehen.
0: Spannend, im Deutschen wird es auch Daumenklavier genannt,
2: genau.
0: Habe ich nachgelesen.
2: Genau.
3: Rein haptisch hat man es in der Hand und spielt mit den Daumenkuppen und es ist wunderbar leicht transportierbar, man kann damit auch schön in den Wald gehen oder das Instrument mit auf Urlaub nehmen. Es braucht nicht unbedingt eine Verstärkung. Oder man verwendet es elektrifiziert, wie in unserem Fall auch bei diesem Projekt, mit Bass-Kalimba und Effekt-Kalimba.
0: Wie sind dann die einzelnen Titel entstanden? Das heißt, da hat es schon Aufnahmen gegeben, die ihr gemeinsam mit dem Courtney gearbeitet habt und dann habt ihr das zusammengefasst und weiterentwickelt.
2: Genau. Wir haben im Prinzip einmal die Songs gemacht und das hat sich dann eben durch die Dub-Versionen in eine andere Richtung entwickelt eigentlich. Ich habe versucht, für die Songs, die wir ursprünglich aufgenommen haben, ein Label zu finden oder einen Vertrieb zu finden. Und dafür war aber keine Schublade dafür zuständig, sagen wir mal. Und dann ist eben die Idee entstanden, vielleicht, wir haben nur 4 Dub-Versionen aus dem Album zusammengebracht und wir haben dann in weiterer Folge Songs von mir, genommen und die Stimme von Courtney eben auch von dem letzten Interview, das wir bei dir gemacht haben, von dem Interview die Stimmung genommen haben. Ich habe bei dem Song auch noch eine Zither elektrifiziert, die kann man da auch hören. Ein altes Instrument aus Lore Krutschniks Vergangenheit, die wir da auch eingebaut haben. Das heißt, der nächste Song würde heißen Rapsodub.

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0: Rapsodub.
1: Rapsodub war eben eine Geschichte, wo wir einen Song gehabt haben, aber keine Vocals. Und wir haben dann eben von dem Interview, das wir bei dir gegeben haben, die Vocals-Tracks von dort sozusagen adaptiert. Mhm. Und Rapsodub war eine Geschichte, die Courtney über die Musik, die wir damals gemacht haben, versucht hat, eine Definition zu finden. Und das war irgendwie die Grundaussage von dem ganzen Interview eigentlich, dass Rapsodub eigentlich genau diese Musikrichtung ist, die wir da machen. Und das war eigentlich das Spannende dran. Deswegen mag ich diesen Song so gern.

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